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3: Liebe Hörer, heute am 18. August begrüßt Sie am Mikrofon Heidi Gerner. In den folgenden zwei Stunden hören Sie die Meldungen aus dem Bereich der Ungarndeutschen, die Nachrichten aus aller Welt, Filmmusik und folgende Themen. Bornhard und Reutlingen feierten die 15-jährige Partnerschaft zwischen den Gemeinden mit einem groß angelegten Fest. Schüleraustausch zwischen Bornhard und Reutlingen und Sommerfest in Pechwar. Also bleiben Sie dran, ich wünsche Ihnen zu den folgenden zwei Stunden beste Unterhaltung. Thank you.

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1: Es folgen die Nachrichten. Am Mikrofon Heidi Gerner. Im slowakischen Nationalpark Große Fatra ist ein Waldbrand ausgebrochen. Die Flammen hätten sich auf eine Fläche von rund 3,5 Hektar ausgebreitet, berichtet die Agentur Tasher unter Berufung auf die Feuerwehr. Die Nationalparkverwaltung rief Besucher auf, den Bereich zwischen den Bergen Skalna Alpa und Schmrekovica zu meiden. Im Einsatz waren Kräfte von Berufs- und Freiwilligenfeuerwehren aus der weiteren Umgebung. Nach dem schweren Erdbeben im Osten Indonesiens sind Hilfslieferungen aus der Hauptstadt Jakarta auf dem Weg zur betroffenen Insel Flores. Am frühen Samstagmorgen hatte ein Beben der Stärke 7,7 das Zentrum der Insel erschüttert. Offiziell wurden bisher 51 Todesopfer gezählt. Mehr als 1000 Häuser wurden zerstört. Auch viele Schulen, Gesundheitseinrichtungen und Verwaltungsgebäude wurden beschädigt. Die Suche nach Verschütteten dauert an. Immer wieder gibt es Nachbeben. Bei einem Unfall eines Reisebusses aus Polen sind im Osten Ungarns mindestens 12 Menschen ums Leben gekommen. Mehrere weitere Reisende erlitten Verletzungen, wie die ungarische Polizei mitteilte. Der Bus war auf einer Autobahn etwa 140 Kilometer östlich von Budapest von der Fahrbahn abgekommen und in den Straßengraben gestürzt. Nach ersten Erkenntnissen der Polizei war der Fahrer bei der Fahrt in der Nacht am Lenkrad eingeschlafen. Der Mann wurde umgehend festgenommen. Der Ätna hält die italienische Mittelmeerinsel Sizilien weiter in Atem. Seit gut einer Woche sorgen die Aschenwolken des Vulkans für massive Behinderungen im Flugverkehr. Der größte Flughafen Siziliens in Catania bleibt weiterhin dicht. Ein Ende des vulkanischen Aktivität mit ihren Folgen ist noch immer nicht absehbar. Dies trifft zunehmend das Tourismusgeschäft auf Sizilien. Hotels, Reisebüros und andere Anbieter berichten nicht mehr nur von gestrandeten Urlauben, die bereits vor Ort sind, sondern von einer wachsenden Zahl von Stornierungen für die kommenden Tage und sogar Wochen.
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1: Morgen zeigt sich das Wetter überwiegend wechselhaft. In den Morgenstunden ist es meist stark bewölkt. Es kann zu einzelnen leichten Regenschauern kommen. Im Laufe des Tages lockern die Wolken zeitweise auf, sodass auch sonnige Abschnitte möglich sind. Die Höchsttemperaturen erreichen etwa 25 bis 27 Grad Celsius, während die Tiefstwerte in der Nacht bei rund 17 bis 18 Grad liegen. Dazu weht ein schwacher bis mäßiger Nordwestwind.
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0: Am vergangenen Wochenende feierte Bonhard ein groß angelegtes Fest der Stadt. Dazu laden sie jedes Mal auch die Partnergemeinden ein. Diesmal feierten sie die 15-jährige Partnerschaft zu Treuchtlingen. Die Bürgermeisterin Dr. Christina Becker war beim Jubiläum auch mit dabei.
1: Sie sind mit einer Gruppe nach Bonhard gekommen, um ein Jubiläum zu feiern. Was ist das für ein Gefühl, hier zu sein heute?
2: Es ist wunderbar. Es ist immer sehr, sehr schön in Bonhard. Und es ist eine ganz große Gastfreundschaft, die wir hier erleben dürfen. Und was auch noch sehr schön ist, dadurch, dass es so viele deutsche Partnerstädte gibt, haben wir auch immer Gelegenheit, uns mal mit Kollegen auszutauschen. Und wir treffen uns hier immer in einer ganz entspannten Atmosphäre und das ist einfach immer alles sehr, sehr schön.
1: Waren Sie die ganzen 15 Jahre mit dabei?
2: Nein. Ich bin seit 2020 Bürgermeisterin. Ich war einmal als Stadträtin schon dabei davor. Dann immer mal wieder. Aber meine Tochter hat ja auch Schüleraustausch gemacht, die kleinste Tochter.
1: Jede Partnerschaft hat seine Besonderheit. Wie Sie gesagt haben, es gibt mehrere Partnerschaften von Bonhard. Was ist denn die Besonderheit von Treuchtlingen Bonhard?
2: Also ich glaube, dass wir sind ja jetzt von der Partnerschaft her noch gar nicht so alt. Es ist seit 15 Jahren erst eine Partnerschaft, aber die Schülerpartnerschaft besteht schon seit 1990. Und ich glaube, das ist der richtige Weg, eine Partnerschaft anzufangen über die Jugend. Und das ist eigentlich für uns auch das Wichtigste, dieser wichtigste Aspekt dieser Partnerschaft, dass die Jugend, dass der Jugendaustausch weitergeht. Das ist unsere Zukunft.
1: Ist das heute noch leicht zu organisieren, Schüleraustausch ins Ausland?
2: Also ich glaube, von der ungarischen Seite ist das relativ einfach. Von der deutschen war das bisher eigentlich auch ganz gut. Wir schwächeln jetzt etwas im nächsten Jahr. Aber ich denke, ich bin guten Mutes, dass wir das wieder hinbekommen. Und ein bisschen ein Problem, das muss man ganz ehrlich sagen, ist die ungarische Sprache. Also wenn ihr kein Deutsch könntet, dann wäre das, glaube ich, von unserer Seite aus sehr, sehr schwierig zu machen.
1: Welche Generationen oder Vereine machen noch mit bei der Partnerschaft?
2: Wir haben einen Trachtenverein, der mitmacht. Wir haben den Burgverein, der da war. Dieses Jahr ist es, diese Delegation jetzt hier ist vorwiegend der Stadtrat, der mitgefahren ist. Aber der Burgverein und der Trachtenverein waren letztes Jahr da. Und ich war vor 2 Jahren da beim Jubiläum der Zeitung, der Deutschen Zeitung. Also ja, es ist immer ein reger Austausch.
1: Man sucht immer so ein bisschen die Gemeinsamkeiten oder auch die Unterschiede. Was kann man denn in dieser Partnerschaft finden, so an Gemeinsamkeiten, die verbinden vielleicht?
2: Ja, jetzt von der offiziellen Seite gesprochen ist es natürlich erst einmal die Tatsache, dass mit Borja Filone Ferenc auch eine Bürgermeisterin da ist. Und ich glaube, wir verstehen uns, glaube ich, ganz gut. Wir kommen beide eher aus dem konservativen politischen Spektrum. Und ja, die Gemeinsamkeit ist jetzt mal von offizieller Seite da. Und ansonsten sind wir ähnliche Städte von ähnlicher Größe. Das ist ja auch das Ziel von solchen Partnerschaften. Ja, insgesamt ist es einfach schön, dass man voneinander lernen kann und dass die Bereitschaft, voneinander zu lernen, auch da ist.
1: Wie ist die Zukunft, wie sieht das aus?
2: Ja, ich hoffe, dass es weitergeht. Also wie schon gesagt, das Wichtigste für uns ist, dass der Schüleraustausch weitergehen wird, weil die Jugend unsere Zukunft ist und wenn die Jugend keine Lust mehr hat, sich auszutauschen, dann wird es nicht gehen. Und ich kann es nicht beurteilen, wie weit die Bereitschaft ist der Jugendlichen hier, dass sie weiter Deutsch lernen. Also ich denke, die Bereitschaft von Jugendlichen, Ungarisch zu lernen auf unserer Seite, ist durchaus eingeschränkt, weil die Kinder lernen halt Englisch. Aber wir haben hier auch jetzt gerade bei den jüngeren Leuten schon sehr guten Kontakt gehabt mit Englisch. Und von daher bin ich sehr, sehr guten Mutes, dass das weitergeht.

0: Die Schulpartnerschaft zwischen Bonhard und Treutlingen ist ein wichtiger Teil der Städtebeziehung. Panna Polko aus Bonhard nahm schon öfters an diesem Austausch teil.
1: Ich heiße Panna Polko, ich bin 17 Jahre alt.
2: Kommst du aus Bonhard?
1: Ja, ich komme aus Bonhard.
2: Welche Rolle spielst du in dieser Partnerschaft?
1: Ich war in der Schüleraustauschprogramm zweimal und ja, mit der Transgruppe war ich auch einmal.
2: Was bedeutet das Schüleraustausch? Wie sieht das aus?
1: Wir mussten von uns eine Vorstellung schreiben, da kommen die deutschen Schüler und dann wählen sie uns aus, dann gehen wir eine Woche nach Deutschland und sie kommen dann auch eine Woche zu uns.
2: Und wann war das noch in der Grundschule?
1: Ja, ich war einmal im 2023 und jetzt voriges Jahr.
2: Und wie lange?
1: Ja, wir sind eine Woche in Deutschland und die deutschen Schüler kommen auch eine Woche zu uns.
2: Und was macht man da? Was hast du da gemacht alles?
1: Ja, wir haben die Schule besichtigt. Sie haben eine Gesamtschule, die Sinnefelder Schule. Und sie haben uns viele Städte gezeigt, die naheliegenden Städte.
2: Wie fandest du das ganze Programm? Also wie ist so ein Austausch für eine Schülerin?
1: Ja, es war sehr ausreichend und wir haben auch solche Sachen gelernt, was wir eigentlich nicht so in dem Alltag kennenlernen.
2: Und dann erzählt man auch über Bonhard, den Deutschen. Also was konnte man ihnen erzählen, was für sie vielleicht neu war? Also waren sie überrascht?
1: Ja, das Schulsystem ist bei uns anders. Das konnten wir auch sehr lange besprechen, weil das bei den Deutschen sehr anders ist.
2: Du sprichst ein sehr gutes Deutsch. Ist das auch so, diese Übung durch diesen Austausch gekommen?
1: Ja, kann sein. Aber meine Mutter spricht mit mir, seit ich ein kleines Kind bin, Deutsch, ja.
2: Wie sieht die Zukunft aus? Möchtest du vielleicht weiterhin mitmachen bei dieser Partnerschaft? Oder welche Aufgaben gibt es da heute zum Beispiel?
1: Ja, wir können die auch organisieren. Bei der Organisation helfen oder auch noch teilnehmen.
2: Heute sind Gäste da. Kanntest du diese Leute? Also gibt es schon bekannte Leute darunter?
1: Ja, einige schon. Und wir waren auch mit der Tanzgruppe in Bernau. Und dann haben wir auch dort einige kennengelernt aus der anderen Tanzgruppe.
2: Und welche Aufgaben gibt es heute?
1: Heute muss ich einen Vortrag von dem Schüleraustausch vortragen.
2: Auch in Tracht heute? Was ist das für eine Tracht?
1: Ja, der Tracht ist aus Majosch und das tragen wir oft auf unseren Auftritten.
2: Und ist man dann aufgeregt vor so einem Auftrag oder geht das leicht?
1: Ja, es geht schon, ja.
2: Und was macht man noch? Also die Gäste sind ein paar Tage da. Was passiert noch im Rahmen dieser Partnerschaft hier in Bonhard?
1: Ja, wir haben jetzt diese Sitzung, dann gehen wir die Stadt besichtigen oder sie gehen noch nach Pietsch. Sie gehen auf dem Fest, auf der Torkofest. Morgen werden wir eine Messe haben, wo wir die Kräuter weihen.
2: Warst du auch sammeln? Hast du die Kräuter auch gemacht, die Büsche?
1: Nee, ich bin mit den deutschen Gästen auf eine Stadtrundfahrt gegangen.

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1: Die Meldungen aus dem ungarndeutschen Bereich hören Sie am 18. August von Heidi Gerner. Die Geschäftsstelle der LDU in der Juliastraße 9 in Budapest geht in die Verwaltungspause. Das Büro wird bis zum 23. August geschlossen sein. Nach der Sommerpause arbeitet die Geschäftsstelle wie gewohnt weiter. Die Landesselbstverwaltung der Ungarndeutschen bereitet bereits jetzt die Gala der Ungarndeutschen Selbstverwaltungen im Januar 2027 vor. Dafür werden noch Auftretende für das Kulturprogramm gesucht. Die ausführlichen Informationen hierzu finden Sie auf www.ldu.hu. Die neueste Folge der Serie Koch mit Mahmit ist da. In der neuen Episode werden im Rahmen des LDU-Jugendprojekts traditionelle ungarndeutsche Speisen aus Valai vorgestellt. Weitere Infos und das Video finden Sie auf der Homepage der LDU oder auf Facebook. Die traditionelle Nádasja Kirmes wird in diesem Jahr mit einem zweitägigen Festprogramm gefeiert, am 19. und am 20. August. Morgen spielt ab 20 Uhr die Swebkapelle einen Schwabenball. Am Donnerstag beginnt der Tag um 7 Uhr mit einem musikalischen Weckdienst. Ab 10.30 Uhr findet die Festmesse in der St. Stephanskapelle statt. Ein reichhaltiges Kulturprogramm wird ab 16 Uhr geboten. Unter dem Titel Das begehrte Prachtstück, die Kunst von Béla Gruber, ist zurzeit eine Gedenkausstellung in der Ungarischen Nationalgalerie zu sehen. Die Ausstellung im Festungspalais Gebäude B kann bis zum 23. August besichtigt werden. Die Doppelausstellung Bilder und Geschichten aus Vergangenheit und Gegenwart des Fotografen Karol Czorba kann nach vorheriger Anmeldung unter info@zentrum.hu bis Anfang September im Otto-Heineck-Saal des Hauses der Ungarndeutschen in der Lendvai-Straße 22 in Budapest besichtigt werden. Die Besucher haben dabei die Möglichkeit, nicht nur die besondere fotografische Welt von Karol Czorba kennenzulernen, sondern auch jene kulturellen und gemeinschaftlichen Werte zu entdecken, die sein künstlerisches Schaffen inspirieren. Vorbeischauen lohnt sich. Die Fünfkirchner Deutsche Selbstverwaltung und der Lenau-Verein organisiert auch im August noch die Platzkonzerte in Fünfkirchen. Das nächste Konzert findet am 23. August ab 18 Uhr im Hof vom Lenau-Haus in der Munkácsi-Straße 8 in Fünfkirchen statt. Für beste Musik sorgt die Ritterkapelle aus Großarpad. Alle Blasmusikliebhaber sind herzlich willkommen. Wer das Tanzbein schwingen möchte, sollte sich den 29. August bereits jetzt im Kalender anstreichen. Dann findet nämlich in Polan der zweite landesweite schwäbische Jugendball statt. Ein buntes Programm traditioneller Musik und viel Geselligkeit erwartet hier das Publikum. Schwabenfest Surgatin heißt das Sommerendfest in der Branauer Gemeinde Sedek. Am 29. August. Das Programm beginnt um 18 Uhr mit ungarndeutschen Kulturgruppen. Ab 20.30 Uhr musizieren die jungen Paldauer. Weitere Informationen bei der Deutschen Selbstverwaltung Surgatin. Auch für den Herbst lohnt es sich bereits jetzt zu planen. Absolutes Muss für Blasmusikfans ist das schwäbische Musikwochenende in Wieland, das für den 11. und 12. September angekündigt ist. Ende September findet das alljährliche Hefeknödelfest Festival in Kereslak statt. Das Programm am 26. September beginnt schon am Vormittag mit Kulturprogrammen und mit dem Kochwettbewerb. Der Tag klingt mit einem Schwabenball mit der Unterrockkapelle und mit einem Magna Cum Laude Konzert aus. Weitere Infos bei der Selbstverwaltung von Kereslak.
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1: Es folgen die Nachrichten. Am Mikrofon Heidi Gerner. Im slowakischen Nationalpark Große Fatra ist ein Waldbrand ausgebrochen. Die Flammen hätten sich auf einer Fläche von rund 3,5 Hektar ausgebreitet, berichtet die Agentur Tasher unter Berufung auf die Feuerwehr. Die Nationalparkverwaltung rief Besucher auf, den Bereich zwischen den Bergen Skalna Alpa und Smrekovica zu meiden. Im Einsatz waren Kräfte von Berufs- und Freiwilligenfeuerwehren aus der weiteren Umgebung. Nach dem schweren Erdbeben im Osten Indonesiens sind Hilfslieferungen aus der Hauptstadt Jakarta auf dem Weg zur betroffenen Insel Flores. Am frühen Samstagmorgen hatte ein Beben der Stärke 7,7 das Zentrum der Insel erschüttert. Offiziell wurden bisher 51 Todesopfer gezählt. Mehr als 1000 Häuser wurden zerstört. Auch viele Schulen, Gesundheitseinrichtungen und Verwaltungsgebäude wurden beschädigt. Die Suche nach Verschütteten dauert an. Immer wieder gibt es Nachbeben. Bei einem Unfall eines Reisebusses aus Polen sind im Osten Ungarns mindestens 12 Menschen ums Leben gekommen. Mehrere weitere Reisende erlitten Verletzungen, wie die ungarische Polizei mitteilte. Der Bus war auf einer Autobahn etwa 140 Kilometer östlich von Budapest von der Fahrbahn abgekommen und in den Straßengraben gestürzt. Nach ersten Erkenntnissen der Polizei war der Fahrer bei der Fahrt in der Nacht am Lenkrad eingeschlafen. Der Mann wurde umgehend festgenommen. Der Ätna hält die italienische Mittelmeerinsel Sizilien weiter in Atem. Seit gut einer Woche sorgen die Aschenwolken des Vulkans für massive Behinderungen im Flugverkehr. Der größte Flughafen Siziliens in Catania bleibt weiterhin dicht. Ein Ende des vulkanischen Aktivität mit ihren Folgen ist noch immer nicht absehbar. Dies trifft zunehmend das Tourismusgeschäft auf Sizilien. Hotels, Reisebüros und andere Anbieter berichten nicht mehr nur von gestrandeten Urlaubern, die bereits vor Ort sind, sondern von einer wachsenden Zahl von Stornierungen für die kommenden Tage und sogar Wochen.
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1: Morgen zeigt sich das Wetter überwiegend wechselhaft. In den Morgenstunden ist es meist stark bewölkt. Es kann zu einzelnen leichten Regenschauern kommen. Im Laufe des Tages lockern die Wolken zeitweise auf, sodass auch sonnige Abschnitte möglich sind. Die Höchsttemperaturen erreichen etwa 25 bis 27 Grad Celsius, während die Tiefstwerte in der Nacht bei rund 17 bis 18 Grad liegen. Dazu weht ein schwacher bis mäßiger Nordwestwind.
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0: Spätschoppen heißt ein besonderes Sommerfest in Petschwag, das schon seit mehreren Jahren Mitte August ausgetragen wird. Das Publikum freut sich über den schattigen Platz vor dem Rasthaus und genoss gemütlich das Festprogramm. Bernadette Gass erzählt.
1: Spätschoppen in Petschwag, was war das Besondere in diesem Jahr?
2: Einmal, wie wir den Platz eingerichtet haben. Wir haben nämlich ein Gerüst vor unserem Rathaus und deshalb mussten wir anders denken und wir wollten unbedingt einen Platz haben, wo wir dann richtig tanzen können. Und deshalb ist es ein bisschen anders eingerichtet. Aber die vielen Leute, die unser Programm mitgemacht haben, waren damit einverstanden, dass wir jetzt ganz schön den Schatten gefunden haben. Also es ist gut gelungen.
3: Spätschoppen, das ist eigentlich so aus der Idee Frühschoppen entstanden. Was bedeutet eigentlich Spätschoppen?
2: Wir wollten eine Veranstaltung organisieren, wo viele Leute dabei sind und einfach die Möglichkeit haben, sich zu treffen, gemeinsam einen Nachmittag und einen Abend verbringen, lustig zu sein. Also das war das Ziel. Natürlich mit guter Musik. Und wenn es geht, dann JEMA, ungarn-deutsche Tradition, soll auch dabei sein. Das war das Idee und das haben wir vor. Wir wissen nicht genau, wann wir damit angefangen haben, aber es ist mehr als 20 Jahre, dass wir so eine Veranstaltung organisieren. Am Anfang waren wir immer in dem Burghof und seit über 10 Jahren sind wir immer vor dem Rathaus unter den schattigen Kastanienbäumen, die leider in den letzten Jahren immer weniger sind, aber trotzdem genügend Schatten für uns haben. Das ist eine freie Veranstaltung, wo jeder herzlich willkommen ist. Das Originalziel, also was wir uns am Anfang vorgesetzt haben, das ist immer noch das Hauptziel. Und wie wir heute unsere Gäste beobachtet haben, dieses Ziel ist erfüllt geworden.
3: Es gibt immer wieder deutsche Gäste. Sind dieses Jahr auch Gruppen gekommen aus den Partnerorten?
2: Gruppen nicht, also mitwirkende Gruppen nicht. Aber wir hatten das Glück, eine kleine Delegation aus unserer Partnerschaft, den Österreich aus Hausmannstetten zu begrüßen. Sie sind gekommen, damit sie Spenden für unser Altersheim mitbringen können. Also sie haben ganz tolle so Betten mitgebracht, aber das haben sie dann so organisiert, dass sie an dieser Veranstaltung auch teilnehmen konnten.
3: Wie ist es mit den Generationen? Wer sind die Zuschauer? Sind auch die jungen Leute mit dabei?
2: Wir haben eine ganz tolle Kapelle, die am Abend spielt und damit wollen wir unbedingt die Jugend erzielen, damit sie hier auch ein bisschen mitmachen. Bei dem Bühnenprogramm sind meistens die bejahrte Generationen vertreten und auch im Programm achten wir immer darauf, dass wir alle Altersgenerationen auf der Bühne sehen können. Ich glaube, es ist also wirklich ein gemischtes Publikum da. Aber wir wären noch zufriedener, wenn die Jugend sich mehr vertreten würde.
3: Was überlegt man sich dann schon in diesem Jahr fürs nächste Jahr? Also muss man schon so vorplanen?
2: Auf jeden Fall und eigentlich schon bei den Vorbereitungsarbeiten haben wir daran gedacht. Also es ist sehr schwierig im August ein Wochenende, einen Samstag zu finden, wo in der Umgebung gar nichts passiert. Also das ist dieses Jahr auch der Fall, dass eigentlich ganz viel Angebot in der ganzen Nähe zu finden ist. Und deshalb haben wir uns so entschieden, dass wir nächstes Jahr an einem Freitagnachmittag unsere Veranstaltung organisieren und vielleicht können wir dann mehrere Leute zu uns locken. Also das ist auf jeden Fall ein Punkt. Und wir haben schon mit unseren Partnerstädten darüber Gedanken gemacht, ob wir nächstes Jahr eine Gruppe oder einige Mitwirkenden einladen könnten. Und noch ein weiteres Programm, dass wir Jugendorganisationen aus unseren Partnerstädten zu diesen Veranstaltungen einladen. Dann haben sie hier die Möglichkeit, gemeinsam feiern und vorher, nachher weitere gemeinsame Gedanken einfach bearbeiten oder gemeinsame Projekte sich ausdenken. Darüber haben wir schon gesprochen, aber das sind noch nicht ganz richtig durchgedachte Ideen.
3: Haben sich heute auch die Petschwarer Gruppen präsentiert? Es gibt Kulturgruppen hier.
2: Ja, und das ist auch ein Problem für uns, dass wir also aus der Jugend eigentlich nur, da sind wir sehr zufrieden, also nur bedeutet auf keinen Fall, dass wir uns darauf nicht freuen, aber also die Schulkinder sind immer dabei, die an den Landesrezitationswettbewerb teilnehmen, die waren heute auch vertreten. Aber sonst haben wir eigentlich die Rentnergruppen, die sehr aktiv sind. Dieses Jahr hatten wir das Glück, unseren deutschen Chor, Edelweiß-Chor, auf der Bühne zu begrüßen zu können. Und also wir freuen uns auf sie auf jeden Fall. Aber wir haben leider in Petschwa keine Tanzgruppe. Im Kindergarten tanzen die Kinder schon. Jetzt hat wieder die Grundschule damit begonnen, die Kinder in einer Tanzgruppe zusammenzufassen. Aber das ist nur das erste Jahr. Also wir hoffen, dass daraus etwas noch wachsen kann und vielleicht später dann eine Jugendtanzgruppe oder die auch selbstständig, also ohne Schulleitung hier etwa auf der Bühne zeigen könnten. Das ist immer ein Problem, das in den Sommerferien etwas zu organisieren, wo gerade kein Kindergarten und keine Schule gibt. Ja, das ist schon ein Problem hier in Petschwa. Wir haben ganz tolle Musiker. Und wir hatten das Glück, dass die städtische Blaskapelle dabei war. Sie sind jedes Jahr dabei, das ist schon eine Tradition. Und da spielen ganz viele Jugendliche auch mit. Aber die bleiben einfach nicht. Also sie zeigen ihr Programm und dann gehen sie weiter. Und das ist eine große Herausforderung für uns, sie hier, also irgendwie hier zu behalten und so ein attraktives Programm, also für sie auch ein attraktives Programm zu gestalten.

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1: Die Meldungen aus dem ungarndeutschen Bereich hören Sie am 18. August von Heidi Gerner. Die Geschäftsstelle der LDU in der Juliastraße 9 in Budapest geht in die Verwaltungspause. Das Büro wird bis zum 23. August geschlossen sein. Nach der Sommerpause arbeitet die Geschäftsstelle wie gewohnt weiter. Die Landesselbstverwaltung der Ungarndeutschen bereitet bereits jetzt die Gala der Ungarndeutschen Selbstverwaltungen im Januar 2027 vor. Dafür werden noch Auftretende für das Kulturprogramm gesucht. Die ausführlichen Informationen hierzu finden Sie auf www.ldu.hu. Die neueste Folge der Serie Koch mit Mach mit ist da. In der neuen Episode werden im Rahmen des LDU-Jugendprojekts traditionelle ungarndeutsche Speisen aus Valai vorgestellt. Weitere Infos und das Video finden Sie auf der Homepage der LDU oder auf Facebook. Die traditionelle Nádasár Kirmes wird in diesem Jahr mit einem zweitägigen Festprogramm gefeiert, am 19. und am 20. August. Morgen spielt ab 20 Uhr die Swebkapelle einen Schwabenball. Am Donnerstag beginnt der Tag um 7 Uhr mit einem musikalischen Weckdienst. Ab 10.30 Uhr findet die Festmesse in der St. Stephanskapelle statt. Ein reichhaltiges Kulturprogramm wird ab 16 Uhr geboten. Unter dem Titel Das begehrte Prachtstück, die Kunst von Béla Gruber, ist zurzeit eine Gedenkausstellung in der Ungarischen Nationalgalerie zu sehen. Die Ausstellung im Festungspalais Gebäude B kann bis zum 23. August besichtigt werden. Die Doppelausstellung Bilder und Geschichten aus Vergangenheit und Gegenwart des Fotografen Karol Czorba kann nach vorheriger Anmeldung unter info@zentrum.hu bis Anfang September im Otto-Heineck-Saal des Hauses der Ungarndeutschen in der Lendvai-Straße 22 in Budapest besichtigt werden. Die Besucher haben dabei die Möglichkeit, nicht nur die besondere fotografische Welt von Karol Czorba kennenzulernen, sondern auch jene kulturellen und gemeinschaftlichen Werte zu entdecken, die sein künstlerisches Schaffen inspirieren. Vorbeischauen lohnt sich. Die Fünfkirchner Deutsche Selbstverwaltung und der Lenau-Verein organisiert auch im August noch die Platzkonzerte in Fünfkirchen. Das nächste Konzert findet am 23. August ab 18 Uhr im Hof vom Lenau-Haus in der Munkácsi-Straße 8 in Fünfkirchen statt. Für beste Musik sorgt die Ritterkapelle aus Großarpad. Alle Blasmusikliebhaber sind herzlich willkommen. Wer das Tanzbein schwingen möchte, sollte sich den 29. August bereits jetzt im Kalender anstreichen. Dann findet nämlich in Polan der zweite landesweite schwäbische Jugendball statt. Ein buntes Programm traditioneller Musik und viel Geselligkeit erwartet hier das Publikum. Schwabenfest Zurgatin heißt das Sommerendfest in der Branauer Gemeinde Sedek. Am 29. August. Das Programm beginnt um 18 Uhr mit ungarndeutschen Kulturgruppen. Ab 20.30 Uhr musizieren die jungen Paldauer. Weitere Informationen bei der Deutschen Selbstverwaltung Surgatin. Auch für den Herbst lohnt es sich bereits jetzt zu planen. Absolutes Muss für Blasmusikfans ist das schwäbische Musikwochenende in Wieland, das für den 11. und 12. September angekündigt ist. Ende September findet das alljährliche Hefeknödelfest Festival in Kereslak statt. Das Programm am 26. September beginnt schon am Vormittag mit Kulturprogrammen und mit dem Kochwettbewerb. Der Tag klingt mit einem Schwabenball mit der Unterrockkapelle und mit einem Magna Cum Laude Konzert aus. Weitere Infos bei der Selbstverwaltung von Kereslak.
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Das war Treffpunkt am Vormittag. Am Mikrofon verabschiedet sich Heidi Gerner. Seien Sie auch nächstes Mal dabei. Passen Sie auf sich auf. Bis zum nächsten Mal.

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3: Liebe Hörer, ein Montag, der 17. August ist heute. Willkommen zum deutschen Programm. Ich bin Christina Arnold. Bis 12 Uhr ist heute Treffpunkt am Vormittag, das ungarn-deutsche Programm im Radio zu hören. Schön, dass Sie heute eingeschaltet haben. Mit Musik und mit folgenden Themen habe ich mich heute vorbereitet. Weihbischöl hat man an diesem Wochenende in Bonnhardt gemacht und dann in der Kirche eingeweiht. Letzte Woche fand die Volkstanzwoche des Landesrates statt. Über die Aufgaben von DUIHK erfahren Sie heute auch, das ist die Deutsch-Ungarische Industrie- und Handelskammer. Und was morgen bei unser Bildschirm gezeigt wird, das verraten wir Ihnen heute auch schon. Ich wünsche Ihnen beste Unterhaltung.

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1: Liebe Hörer, es folgen die Nachrichten am Mikrofon Christina Arnold. Moderne Technologien revolutionieren den Naturschutz, wo früher Forschende monatelang durch unwegsame Gelände wandern mussten, um Daten zu sammeln, analysiert heute künstliche Intelligenz in Sekundenschnelle gigantische Datenmengen. Dies ist im Kampf gegen das globale Artensterben zum Beispiel ein entscheidender Wendepunkt. Die Kernkompetenz von KI im Umweltbereich liegt in der Mustererkennung und Datenverarbeitung. Naturschutzprojekte nutzen vor allem 3 technologische Ansätze. Wildkameras in Naturschutzgebieten nehmen rund um die Uhr Millionen von Fotos auf. Heute sortiert eine KI leere Bilder sofort aus und identifiziert, katalogisiert sowie zählt die Tiere auf den Fotos in Echtzeit. Die KI hört permanent mit und ist darauf trainiert, die spezifischen Rufe bedrohter Tierarten und Hintergrundgeräusche zu unterscheiden. Durch die Verknüpfung von Wetterdaten, Satellitenbildern und historischen Wildereidaten berechnet die KI Wahrscheinlichkeiten, wann und wo illegale Aktivitäten oder Waldbrände am ehesten auftreten werden. Die Roboterchirurgie ist einer der dynamischsten Bereiche der modernen Medizin. Entgegen der heutigen Befürchtung operieren Roboter jedoch nicht völlig eigenständig. Es handelt sich vielmehr um hochentwickelte Assistenzsysteme, bei denen die künstliche Intelligenz und Präzision der Maschine mit der Erfahrung und dem Urteilsvermögen des Chirurgen verschmelzen. Roboter kommen vor allem dort zum Einsatz, wo auf engstem Raum extrem präzise gearbeitet werden muss und vitale Nerven oder Gefäße geschont werden müssen. Zum Beispiel in der Urologie, in der Gynäkologie, Allgemeinchirurgie und Herz- und Thoraxchirurgie. Die roboterassistierte Chirurgie bietet im Vergleich zu offenen Operationen massive Vorteile: minimaler Blutverlust, schnellere Genesung und geringere Belastung für Chirurgen. Da Operateure stundenlang entspannt sitzen können, ermüden sie körperlich weit weniger als bei stehenden Operationen am Tisch. Kleinere Schnitte bedeuten weniger postoperative Schmerzen und durch die millimetergenaue Arbeit werden Gefäße kaum verletzt.
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1: Heute soll der ersehnte Regen das Land erreichen, erst im Nordosten und dann weitgehend das ganze Land. Aber der Niederschlag wird keine große Menge sein und ab morgen kehrt noch einmal das Sommerwetter zurück. Das waren die Nachrichten, gesprochen von Christin Arnold.
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0: Weihbüschel heißen die kleinen Kräutersträuße, die am Wochenende in Bonnhard gesammelt und dann eingeweiht wurden von den Ungarndeutschen. Wir schauten rein, als gerade die Sträuße gebastelt wurden. Cornelia Reiser erzählt über den Brauch.
1: Werbsbüschel heißt es, also ein Büschel aus Heilkräutern, die man so im August, Anfang August, aber auch im Juli auf den Feldern sammelt. Und daraus binden wir dann einen kleinen Büschel und morgen wird es auf der Messe geweiht.
0: Was sind das für Kräuter?
1: Auf Deutsch heißen sie anders als auf Schwäbisch.
0: Wir sind auf beide neugierig.
1: Gele Knäppchen, Maria Bettstroh, Judekirsche, Dunnerdistel, Schafgarbe.
0: War das schwer zu finden?
1: Dieses Jahr sehr schwer.
0: War das Trockenheit?
1: Dürre, ja, Trockenheit, Dürre gibt. Es waren ganz wenig Kräuter auf der Wiese. Also von zu Hause haben wir auch mitgebracht aus den Gärten, aber nicht so viele Kräuter sind dieses Jahr in den Büscheln, wie es sein sollte.
0: Wie läuft das denn? Also jetzt sind die Leute mit dem Auto hingefahren nach Grabowitz. Was meinst du?
1: Wir sind mit dem Bus gefahren mit den Kindern und auch Gäste aus Deutschland sind mitgekommen. Und dort haben wir das mit den Kindern zusammen gesammelt und jetzt hier dann gebunden.
0: Es riecht ja so fein. Was riecht man jetzt? Was ist dieser Duft? Rosmarin. Rosmarin ist auch drin.
1: Meines Wissens nach nicht.
0: Ja, ich rieche den Rosmarin.
1: Erika, gehört Rosmarin auch hinein?
2: Eigentlich nicht. Ja. Mhm. Aber ich rieche es. Ich habe ein paar Zweige mitgebracht. Ich wusste nicht, wie viel und was da ist.
1: Salbei habe ich auch. Salbei, das riecht gut. Mhm. Und Wermut auf Deutsch. Ja. Das riecht auch.
0: Welches?
1: Das ist es.
0: Aha, das ist Wermut.
1: Ja, das ist Wermut. Das habe ich auch hier im Garten angepflanzt, weil sonst findet man das nicht mehr.
0: Wie war das denn früher? Wie hat man das früher gesammelt? Sind die Familien gegangen? Oder?
1: Die Frauen, die haben es gesammelt und gebunden.
0: Zusammen oder auch einzeln?
1: Was ich weiß, dass sie drei Stück von den Büscheln gemacht haben. Eine für die Leute, für das Haus, eine für die Tiere. Im Stall wurde es aufgehängt und noch ein drittes, was man auf dem Dachboden aufgehängt hat.
0: Sind das dann alles gleiche oder hat man unterschiedliche?
1: Alles gleiche.
0: Alles gleiche. Wie erinnern Sie sich, war das durchgehend in Bonnhard oder gab es da so Zeiten, wo das so ein bisschen vergessen wurde und jetzt wieder neu entdeckt?
1: Ja, Ilonka organisiert es jedes zweite Jahr, glaube ich. Da sammelt sie die Kinder und die Tanzgruppe war da und so machen wir das zusammen. Dann.
0: Wie finden das die Kinder?
1: Was auch da neben der Wiese war auch ein Spielplatz, da haben sie auch gerne mitgemacht. Aber was riecht, das ist interessant. Was so eine leuchtende Farbe hat, ist für die Kinder interessant. Aber morgen auf der Messe, da bringen sie es mit und schön die Bänder sind bunt.
0: Lernt man darüber auch in der Schule hier in Bonnhard?
1: Natürlich. Mhm. Natürlich. In der Volkskundeunterricht kommt das hervor. Da sprechen wir über die Heilkräuter oder dieses Jahr war auch ein Tanzlager und da haben sie auch über die einzelnen Pflanzen gesprochen.
0: Woher wissen Sie eigentlich über diesen Brauch?
1: Meine Oma stammt aus Zico und in Zico haben die Frauen das noch gemacht, in den 70er Jahren. Vielleicht da sind sie noch herumgelaufen. Und die Frau Kissler, die hat auch darüber auch in ihrem Buch geschrieben. Und die Eva Papp, sie hat auch ein Buch über dieses Werbsbüschel geschrieben, auf Deutsch und auf Ungarisch. Da kann man nachlesen. Aber meine Oma hat das noch gewusst und gesammelt.
0: Das war dann ein katholischer Brauch?
1: Ja.
0: Und eher hier aus der Tolna oder eigentlich von überall?
1: Ich weiß nur, gestern haben wir mit meiner Tochter darüber gesprochen, dass im Himmelshase, dass dort man das auch gemacht hat. Und in Zico, in Ufala, da weiß ich, dass es Brauch war.
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0: Über die Aufgaben der Deutsch-Ungarischen Industrie- und Handelskammer DUIHK erzählt in den folgenden Minuten Orbin Lukács.
1: Im folgenden Beitrag geht es um die Deutsch-Ungarische Industrie- und Handelskammer DUIHK als Partner für Wirtschaft und Politik. Die Deutsch-Ungarische Industrie- und Handelskammer DUIHK ist mit Unterbrechungen seit 1920 in Ungarn aktiv und wurde nach dem Fall des Eisernen Vorhangs 1993 wiedergegründet. Seither begleitet sie deutsche Unternehmen auf den ungarischen Markt und hilft ungarischen Firmen, Geschäftspartnerschaften mit deutschen Firmen aufzubauen und alle Schritte auf dem Weg dorthin zu begleiten. Sie ist der Schlüssel für deutsche Firmen auf den ungarischen Markt und umgekehrt. Als deutsche Auslandshandelskammer ist die DUIHK Teil des globalen AHK-Netzes mit 150 Standorten in 90 Ländern. In Deutschland ist sie eng mit dem Netzwerk der 79 Industrie- und Handelskammern und der Deutschen Industrie- und Handelskammer als Dachorganisation verbunden, die insgesamt 4 Millionen deutsche Unternehmen vertritt. Rund 20% des DUIHK-Budgets stammen aus Mitteln der Außenwirtschaftsförderung durch das deutsche Bundesministerium für Energie und Wirtschaft. Die DUIHK nimmt damit eine doppelte Rolle wahr, als deutsche Außenwirtschaftsförderorganisation sowie als lokale Mitgliederorganisation und Vertretung der deutschen Wirtschaft in Ungarn. Mit der oben beschriebenen Verankerung in der deutschen Kammerorganisation und Außenwirtschaftsförderung steht die DUIHK für offene Märkte, fairen Wettbewerb, Transparenz sowie marktwirtschaftliche Prinzipien. Auf dieser Basis nimmt sie auch die Vertretung der deutschen Firmen in Ungarn und ihre rund 900 Mitglieder wahr. Basierend auf halbjahr durchgeführten Umfragen, die unter anderem Aussagen zur konjunkturellen Situation, eigenen Geschäftssituation, geplanten Arbeitskräfteentwicklung, Investitionshemmnisse und Innovationsabsichten machen, zuzüglich eines ständigen Inputs aus Unternehmenskreisen, führt sie den Dialog mit den Regierungsverantwortlichen. Wichtige Themenfelder der DUIHK sind die Interessensvertretung, die Markterschließung, Qualifizierung von kleinen und mittelständischen Unternehmen und Initiativen zu Arbeitsmarkt und Bildung sowie regionale Arbeit. Das Papier beschäftigt sich auch mit der konstruktiven Mitgliedschaft in der Europäischen Union. Für Ungarn ist die Mitgliedschaft in der Europäischen Union die entscheidende, unverzichtbare Grundlage der Volkswirtschaft. Der EU-Binnenmarkt nimmt 3/4 aller ungarischen Ausfuhren auf. Über die Hälfte der ausländischen Direktinvestitionen im Land stammen von Unternehmen aus der Europäischen Union. Ungarn hat seit dem EU-Beitritt massiv von Mitteln aus den Strukturfonds der EU profitiert. Die Zurückhaltung erheblicher EU-Fördermittel unter der früheren Regierung aufgrund von Zweifeln an der Rechtsstaatlichkeit in Ungarn hat zu spürbaren Wachstumsverlusten geführt. Eine rasche, glaubhafte Wiederherstellung eines konstruktiven, vertrauensvollen Verhältnisses zu den EU-Institutionen ist für die Wiederbelebung der ungarischen Wirtschaft unabdingbar. Was wir unter anderem für sehr wichtig halten, meine Damen und Herren, und damit wollen wir uns ein wenig beschäftigen, ist die Stärkung der Umschulung und lebenslangen Lernen. Vor dem Hintergrund der zunehmenden Dynamik technologischer Veränderungen gewinnt die Fähigkeit zur kontinuierlichen Weiterqualifikation erheblich an Bedeutung. Das Bildungssystem sollte daher stärker auf flexible, modulare und skalierbare Lernformate ausgerichtet werden, die eine schnelle Anpassung an neue Anforderungen ermöglichen. Besonders relevant ist in diesem Zusammenhang die systematische Anerkennung von Kompetenzen, die außerhalb formaler Bildungssettings erworben wurden. Informelles und nonformelles Lernen spielt eine wachsende Rolle. In der Kompetenzentwicklung wird jedoch bislang nur unzureichend im formalen System berücksichtigt. Im Positionspapier wird auch über vertiefende Maßnahmenfelder gesprochen. Da Unter Punkt 1 steht schulische Entwicklung. Die Entwicklung grundlegender Kompetenzen Lesen, Schreiben, Rechnen stellt die Basis für jede weitere Bildungsstufe dar. Darauf aufbauend ist eine systematische Förderung sowie die Integration moderner praxisorientierter Lernformate erforderlich. Projektbasiertes Lernen und eine stärkere Einbindung von Unternehmen tragen dazu bei, die Praxisrelevanz der Ausbildung zu erhöhen. Eine kontinuierliche Weiterentwicklung der Lehrkräfte spielt dabei eine Schlüsselrolle. Insbesondere praxisorientierte Austauschformate und Kooperationen mit der Industrie können dazu beitragen, die Qualität und Aktualität der Lehrinhalte zu sichern. Hochschulen spielen eine zentrale Rolle bei der Entwicklung hochqualifizierter Fachkräfte und der Innovationsfähigkeit des Standorts. Erforderlich sind stärkere Spezialisierung, intensive Kooperation mit Unternehmen und Ausbau projektbasierter und interdisziplinärer Lehrformate. Und hier noch eine wichtige Information. Die Tochtergesellschaft der DUIHK, das Deutsch-Ungarische Wissenszentrum, bietet Qualifizierungen nach deutschen Standards in den Bereichen Berufsbildung, Industrie, AI und Industrie 4, Führungskompetenz und Soft Skills, Energieeffizienz. Die Wirtschaft braucht in vielen Bereichen einen Neustart, um wettbewerbsfähig zu bleiben und wieder Wachstum zu generieren. Die Herausforderungen sind bekannt, die Zeiten ändern sich. Unternehmen in Deutschland und Ungarn sind leistungsstark und in der wirtschaftlichen Zusammenarbeit steckt enormes Potenzial. Gemeinsam können sie neue Energien mobilisieren und Hürden überwinden, um dieses Potenzial zum Wohle der Menschen zu entfesseln. Die Deutsch-Ungarische Industrie- und Handelskammer hat rund 900 Mitgliedsunternehmen. Sie ist eng verbunden mit der deutschen IHK-Organisation mit insgesamt 4 Millionen Unternehmen. Die DUIHK verfügt über ein starkes Wirtschaftsnetzwerk und einen aktuellen Überblick über das Wirtschaftsgeschehen in Ungarn und international. Albin Lukács für Treffpunkt am Vormittag aus Budapest.

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1: Liebe Zuhörer, morgen in der Früh meldet sich unser Bildschirm mit einer neuen Ausgabe, gleich um 7.11 Uhr im Programm Duna und die Wiederholung kommt dann um 14.01 Uhr im Programm Duna World. In der morgigen Ausgabe biete ich Ihnen erneut ganz viel ungarndeutsche Kultur. Wir senden nämlich eine Auswahl aus den Gala-Programmen am Tag der ungarndeutschen Selbstverwaltungen aus den Jahren 2019, 2022 und 2025. Zuerst führt unser Weg nach Budapest. 2019 wurde die Festgala am Tag der ungarndeutschen Selbstverwaltungen am 12. Januar im Kongresszentrum veranstaltet. Eine lustige Mundartgeschichte über seine Stube erzählte damals Hannes Gerner aus Nadasch.
2: Ich habe eine hart große Stube, größer wie das von meiner Leute und meiner Schwester. Wie ich die umkriegt, war ich hart froh. Und meine Schwester hat Pes, aber wir haben gestern geschmissen und ich habe gewonnen. Selmals haben wir noch nicht gewusst, dass wir selber putzen müssen. Die ganze Stube, ganz allein nicht. Das ist ja Kinderarbeit. So was geht sich doch nicht. Von meiner Großmutter, wo wir daheim waren früher, hat meine Großmutter geputzt. Ich habe nichts gemacht. Hansele, mein Kleinesle, setz dich hier und ess, aber spiel was. Ja, ja, das war noch die richtig schöne Zeit, wo wir in das neue Haus einzogen und alle erste Stube haben gekriegt. War mal schön Leben rum. Wisst ihr, was passiert, wenn man eine Woche lang nicht zusammenkommt?
1: Die Antwort darauf bekommen Sie von Hannes Gerner morgen bei unser Bildschirm. Ungarndeutschen Volkstanz können Sie morgen bei unser Bildschirm auch sehen. Die deutsche Nationalitätentanzgruppe aus Wemind tanzte in der zweiten Hälfte des Programms im Jahre 2019 eine Choreografie von Gábor Ogárdi. Daraus folgt auch ein Auszug. Die Weminder können nicht nur tanzen, sondern auch singen. Und damit sind wir schon bei der 26. Festgala der Ungarndeutschen im Jahre 2022. Sie können ungarndeutschen Gesang aus dem Programm des Weminder Duos hören und sehen. Flora Tillmann und Dorina Gass singen für Sie. Begleitet werden Sie am Akkordeon von Josef Emmert. Die 26. Landesgala fand am 18. Juni 2022 statt. Die ungarndeutsche Tanzgruppe aus Gier präsentierte bei diesem Galaprogramm die Choreografie vom Leiter der Gruppe, Emil Hermann, begleitet von donnerndem Applaus. Daraus können Sie ebenfalls einen Auszug sehen. Und somit sind wir schon bei der 29. Festgala der Ungarndeutschen im Jahre 2025. Adele Molnar-Moritz erzählt Ihnen in der morgigen Ausgabe von unser Bildschirm eine schöne Geschichte über die Miller-Großmutter.
3: Ja, tatsächlich, Tochter, sie der Miller-Reinigste, geht an eine Fitre. Ich wäsche auf die Kinder und weichgebe, bring mir nahe Klausli vor Weinhof, aber nicht vom Schiller, von dem Weise. Du wusst ja, wir trinken den Weise, weil von dem wäre mein Weise. Ja, mir soll ich nicht schalten, sag, du wurde mir der Großmutter gleich schick. Beim Krummwiederstecken hat sie mir gesagt, na nicht so fest in das Lächeln hinein, weil die Krummwieder die Miese die Glocke hören.
1: Was Adele noch von ihrer Großmutter über ihre Urgroßmutter erfahren hat, das wird sie Ihnen, liebe Zuschauer, in der morgigen Ausgabe von unser Bildschirm erzählen. Und ungarndeutsche Blasmusik darf natürlich auch nicht fehlen. Den Auftakt der 29. Landesgala der Ungarndeutschen am 25. Januar 2025 machte die Blaskapelle der Vecsischer Musikschule unter der Leitung von Imre Szabó. Die Kapelle spielt Ihnen morgen die Hackl-Polka. Das alles wartet auf Sie also in der aktuellen Ausgabe von unser Bildschirm. Morgen in der Früh ab 7.11 Uhr im Programm Duna oder am Nachmittag um 14.01 Uhr im Programm Duna World. Liebe Zuhörer, wenn Sie Lust haben, werden Sie morgen auch unsere Zuschauer.
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1: Liebe Hörer, es folgen die Nachrichten, am Mikrofon Christina Arnold. Moderne Technologien revolutionieren den Naturschutz, wo früher Forschende monatelang durch unwegsame Gelände wandern mussten, um Daten zu sammeln, analysiert heute künstliche Intelligenz in Sekundenschnelle gigantische Datenmengen. Dies ist im Kampf gegen das globale Artensterben zum Beispiel ein entscheidender Wendepunkt. Die Kernkompetenz von KI im Umweltbereich liegt in der Mustererkennung und Datenverarbeitung. Naturschutzprojekte nutzen vor allem drei technologische Ansätze. Wildkameras in Naturschutzgebieten nehmen rund um die Uhr Millionen von Fotos auf. Heute sortiert eine KI leere Bilder sofort aus und identifiziert, katalogisiert sowie zählt die Tiere auf den Fotos in Echtzeit. Die KI hört permanent mit und ist darauf trainiert, die spezifischen Rufe bedrohter Tierarten und Hintergrundgeräusche zu unterscheiden. Durch die Verknüpfung von Wetterdaten, Satellitenbildern und historischen Wildereidaten berechnet die KI Wahrscheinlichkeiten, wann und wo illegale Aktivitäten oder Waldbrände am ehesten auftreten werden. Die Roboterchirurgie ist einer der dynamischsten Bereiche der modernen Medizin. Entgegen der heutigen Befürchtung operieren Roboter jedoch nicht völlig eigenständig. Es handelt sich vielmehr um hochentwickelte Assistenzsysteme, bei denen die künstliche Intelligenz und Präzision der Maschine mit der Erfahrung und dem Urteilsvermögen des Chirurgen verschmelzen. Roboter kommen vor allem dort zum Einsatz, wo auf engstem Raum extrem präzise gearbeitet werden muss und vitale Nerven oder Gefäße geschont werden müssen. Zum Beispiel in der Urologie, in der Gynäkologie, Allgemeinchirurgie und Herz- und Thoraxchirurgie. Die roboterassistierte Chirurgie bietet im Vergleich zu offenen Operationen massive Vorteile, minimaler Blutverlust, schnellere Genesung und geringere Belastung für Chirurgen. Da Operateure stundenlang entspannt sitzen können, ermüden sie körperlich weit weniger als bei stehenden Operationen am Tisch. Kleinere Schnitte bedeuten weniger postoperative Schmerzen und durch die millimetergenaue Arbeit werden Gefäße kaum verletzt.
0: Das Wetter.
1: Heute soll der ersehnte Regen das Land erreichen, erst im Nordosten und dann weitgehend das ganze Land. Aber der Niederschlag wird keine große Menge sein und ab morgen kehrt noch einmal das Sommerwetter zurück. Das waren die Nachrichten, gesprochen von Christin Harnold.
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0: Zwischen dem 11. und dem 16. August fand die Volkstanzwoche in der Organisation des Landesrates in Bonn-Hatt statt. Während der Woche konnten die Interessenten sowohl theoretische als auch praktische Erfahrungen sammeln. Neben den Vorträgen und Seminaren hatten sie auch Zeit, Bonn-Hatt zu erkunden und neue Freundschaften zu knüpfen. Lena Fabian nimmt seit Jahren an diesen Tanzwochen teil. Sie erzählte über ihre Erfahrungen von Freundschaften, die sie hier gebunden hat und was für Pläne sie mit Tanzen in der Zukunft hat.
1: Volkstanzwoche hier in Bonn-Hatt. Warum haben Sie sich gemeldet?
2: Also ich bin schon zum 4. oder 5. Mal hier. Also ich nehme zum 5. Mal teil an der Tanzwoche. Ich komme jedes Jahr, weil ich das ganz als Spaß erlebe und ich kann sehr viel hier lernen und neue Kontakte knüpfen.
1: Was haben Sie diese Woche gelernt oder was für Programme waren in dieser Woche?
2: Also es gibt hier Tagesseminare, einerseits viele Vorträge und andererseits auch viele praktische Übungen und Tanztrainings. Und ja, wir können, worüber wir sprechen, auch in die Praxis umsetzen.
1: Sie haben erwähnt, dass Sie hier viele neue Freundschaften geknüpft haben. Warum ist das für Sie wichtig?
2: Also das ist wichtig für mich, weil ich schon aus fast allen Gegenden des Landes Freunde habe und wir haben den Tanz als eine gemeinsame Sache und wir treffen uns ja nicht so oft, aber wenn wir uns treffen, dann ist das immer ein großes Erlebnis.
1: Ist das schwierig, diese Freundschaften lebendig zu halten, wenn man ja sich nicht so oft treffen kann?
2: Also heutzutage in dieser Welt, ich denke nein, weil wir immer Kontakt halten können, weil wir in sozialen Medien befreundet sind. Und ja, obwohl wir uns nicht persönlich oft treffen, reden wir miteinander.
1: Sind das Freundschaften, die auch durch das Tanzen verbunden wurden?
2: Ja, natürlich. Und auch durch die gemeinsame Umgebung, in der wir aufgewachsen sind und die ganze Tradition des Tanzes, das verbindet uns.
1: Sie bringen das auch von zu Hause. Die Mama ist ja Hauptorganisatorin dieser Veranstaltung. Ist das auch etwas, was Sie prägt? Also Sie haben das ja von zu Hause geerbt. Ist das für Sie auch deswegen wichtig, dass Sie da teilnehmen?
2: Also natürlich. Für mich war das seit meiner Kindheit selbstverständlich, dass ich in der Tanzgruppe Mitglied bin, wo meine Mutter Tanz unterrichtet. Und ja, so bin ich aufgewachsen, dass ich immer die Traditionen gepflegt habe. Und ja.
1: Können Sie vorstellen, dass Sie vielleicht später auch mal Tanz unterrichten werden? Oder möchten Sie Tanz später mal unterrichten?
2: Ja, ich habe es vor und ich helfe schon meiner Mutter mit den Tanzproben. Also ja, ich habe es vor.
1: Was für Aufgaben haben Sie da, wenn Sie dann mithelfen?
2: Also ich helfe, wenn wir Tanzprobe haben, dann bin ich da und so muss sie das nicht alleine machen. Und wenn sie nicht da sein kann, dann kann ich das statt sie auch halten.
1: Was sind die Pläne für die Zukunft mit Tanzen für Sie?
2: Also, ich habe es nicht vor, mit Tanzen aufzuhören. Und ja, natürlich, ich würde gerne eine Tanzgruppe leiten.

0: Liebe Hörer, wir kommen noch einmal zur Tanzwoche des Landesrates zurück. Juliana Sabo, Vorsitzende der Tanzsektion des Landesrates, berichtet über den Verlauf der Woche, über die Programme, die die Interessenten erwarteten und auch darüber, wie die Erziehung des Nachwuchses aussieht.
1: Volkstanzwoche hier in Bonhard in der Organisation des Landesrates. Wie schaut diese Woche aus?
2: Wie in den vorigen Jahren haben wir die Organisation so gemacht, dass jeden Tag haben wir verschiedene Programme. Also von Dienstag bis Sonntag sind wir da. Also 5 Tage, an denen wir ganz aktiv sind. Und ganz verschieden sind die Programme, theoretische und praktische Beschäftigungen, Vorträge und verschiedene Programme haben wir. Also ganz, ganz abwechslungsreich ist eigentlich das Programm.
1: Warum ist das wichtig, auch die theoretische, aber auch die praktische Seite von diesen Sachen zu zeigen?
2: Ich denke, dass wir Tänzer und die Tanzleiter brauchen Wissen davon, was sie mit euren Gruppen machen möchten. Und neben Theorie natürlich sehr ganz wichtig ist praktisch, also wie machen wir das? Wie gestalten wir unsere Tanzstunden zum Beispiel in der Schule? Und wir brauchen immer methodische Hinweise und wir bekommen, also die Teilnehmer bekommen methodische Hinweise dazu, wie sie ihre Beschäftigungen eigentlich mit den Kindern oder mit den Erwachsenen, es ist egal, leiten können.
1: Sehr viele bunte Programme erwarteten die Interessenten. Können Sie vielleicht davon einige aufzählen?
2: Ja, was für uns ganz wichtig ist, dass Tanz steht nicht allein. Ich kann sagen, dass dazu gehört Musik oder gehören die Lieder, dazu gehören eigentlich die verschiedenen Bräuche und Sitten, was unsere Nationalitäten, also unsere Volksgruppe haben. Davon müssten die damit mit Tanz beschäftigen klar sein und natürlich mit Volkstracht beschäftigen wir. Und was noch ganz wichtig ist, so veranstalten wir die Programme, das und so organisieren wir. Wir möchten immer den Ort kennenlernen, wo wir sind. Also jetzt in Bonhard sind wir und jetzt betrachten wir eigentlich die Bonharder Tracht und die verschiedenen Sehenswürdigkeiten oder Institutionen, was zu deutscher Nationalität gehören, die Statuen, was hier befindet sich. Also wir möchten auch den Ort eigentlich kennenlernen.
1: Es haben sich viele angemeldet aus dem ganzen Land, viele Leute, die sich bisher nicht gekannt haben. Wie sieht die Zusammenarbeit hier aus bei den verschiedenen Programmen?
2: Ja, wir haben jedes Jahr zurückkehrende Teilnehmer, also viele, die seit einigen Jahren schon daran teilnehmen. Das ist sehr gut, dass immer neue kommen. Und ja, du hast gesagt, dass aus verschiedenen Orten vom Land, das kann ich sagen, wenn ich das gut gezählt habe, von ungefähr 20 Gemeinden sind die Teilnehmer da. Und jeden Tag sind wir zwischen 25 und 35 Leute, die das mitmachen.
1: Es gibt auch viele Tänzer und Tänzerinnen dabei, aber es gibt vielleicht auch einige, die nicht aktive Mitglieder einer Tanzgruppe sind. Können Sie sich dann gegenseitig helfen, die vielleicht schon etwas erfahrener sind und die vielleicht neuer sind? Wie sieht das aus?
2: Ja, die Zusammensetzung von Teilnehmern ist verschieden. Was uns Freude macht, dass sehr viele Jugendliche da sind. Und ja, es gibt unter den Teilnehmern Lehrer, Kindergärtnerinnen, Studenten. Und immer steht im Mittelpunkt eigentlich Nachwuchserziehung. Und nicht nur die Tanzgruppen brauchen das, sondern ich denke, ganz wichtig ist, dass die Tanzgruppen leiten. Also Tanzgruppenleitung, Nachwuchs. Und wir hoffen, dass sie in der Zukunft auch Tanzgruppen leiten werden. Und wir haben keine Vorschriften, dass Teilnehmer aktiv in einer Tanzgruppe sein müssen. Alle, die Interesse dafür haben, können daran teilnehmen und alle nehmen etwas mit und vielleicht in der Zukunft gründen sie eine Gruppe, eine Tanzgruppe oder die Lehrer können das in der Schule oder die Kindergärtnerinnen können in dem Kindergarten das machen.
1: Wie sieht das mit den Jugendlichen aus? Ist es schwer, sie zu überzeugen, da eine Woche tanzen und so sozusagen freiwillig zu lernen? Wie sieht das aus?
2: Wir haben sehr gute Erfahrungen mit den Jugendlichen. Sie interessieren sich dafür, sie nehmen daran sehr gern teil. Manchmal verspäten sie von den Beschäftigungen, aber trotzdem sind sie sehr aktiv und das macht uns sehr große Freude.
1: Wie sieht der Nachwuchs aus? Wir haben jetzt auch von Nachwuchs gesprochen. Wie sieht das heute aus?
2: Ja, das ist sehr interessant. Wir sprechen natürlich darüber auch in den verschiedenen Gruppen. Wir sprechen darüber natürlich, welche Schwierigkeiten die verschiedenen Gruppen haben. Das sehen wir ganz gut, dass das ist sehr schwer, die Jugendlichen, die Kinder und auch die Erwachsene einziehen, den ungarischen Tanz zu machen. Und wir können darüber sprechen, welche sind die Lösungen, also wie können wir das lösen. Und es gibt einige, die gute Übungen haben dafür, wie sie machen, wie wir machen. Also das ist auch eine Art Erfahrungsaustausch. Wer wie macht und dann können wir viele Ideen sammeln und diese Ideen mit uns nach Hause bringen und natürlich ausprobieren. Das auch, wie wir mit unserer Gruppe umgehen können, was wir in diesem Tanzleben machen können. Und ich denke, für alle Fälle haben wir verschiedene Lösungen oder Ideen, wie wir das machen. Und das finde ich sehr gut.
1: Gibt es schon vielleicht Pläne für die Zukunft?
2: Ja. Wir möchten das auch weitermachen. Wir haben sehr viele Pläne. Genau gut sehen wir, auf welchen Gebieten gibt es noch Lücke, was wir füllen müssen. Zum Beispiel fehlen noch die Fortbildungen. Das kann ich sagen, das gibt es Fortbildungen, aber das wäre gut, wenn wir mit speziellen Themen das füllen könnten und solche organisieren können. Zum Beispiel Choreografenbildungen oder Kindergärtnerinnen Stoff geben oder Lehrerfortbildung machen. Und wir haben schon mit vielen Fachleuten darüber gesprochen, wie wir in der Zukunft das vorstellen können. Und wir haben Ideen und wir suchen jetzt die Partner dafür, wie wir das in der Zukunft organisieren können. Und die Fachleute natürlich, weil das ist ganz wichtig.
1: Ist das schwierig, Fachleute für sowas zu finden?
2: Ja, auf diesem Gebiet, der Deutsche Nationale Volkstanz, gibt es keine Hochschulbildungen. Also das wäre gut, wenn wir eigene Fachleute hätten, die an der Universität zum Beispiel Tanzkunst lernen. Also solche Leute haben wir nicht, also solche Fachleute haben wir nicht. Fast alle, die damit beschäftigen, sind Amateuren. Also sie beschäftigen damit in ihrer Freizeit und das ist sehr schwer. Aber ich denke, dass zum Beispiel auf den ungarischen Tänzen gibt es sehr viele Fachleute, die uns helfen können. Und das wollen wir jetzt ausnutzen und diese Leute suchen.
1: Wie sieht das aus, wenn irgendjemand, der eigentlich in den ungarischen Volkstänzen bewandert ist, dann für solchen erklären muss, die vielleicht eher in der ungarndeutschen Tanzwelt zu Hause sind?
2: Was ganz wichtig ist oder wichtig wäre, wenn wir aus dem Tanz als Wissenschaft, die Bewegungsformen, die Methoden, es ist egal, über welche Tanzart sprechen wir, sind gleich. Also die Bewegung, System, die verschiedenen Schritte und so. Also die Kombination ist anders und der Stil ist anders bei verschiedenen Volkstänzen zum Beispiel. Also ich denke, bei einem Tanz, das schon befestigt wurde, davon können wir das herausnehmen, was wir brauchen, was wir nutzen können. Und so können wir dann vielleicht so weitermachen. Ich hoffe noch, dass die Jugendlichen daran teilnehmen werden und wir erwarten alle, die dafür interessieren.
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0: 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Gábor Schultheiß ist der Redakteur morgen und fasst für Sie nun den Inhalt zusammen.
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2: Liebe Zuhörer, morgen in der Früh meldet sich unser Bildschirm mit einer neuen Ausgabe, gleich um 7.11 Uhr im Programm Duna und die Wiederholung kommt dann um 14.01 Uhr im Programm Duna World. In der morgigen Ausgabe biete ich Ihnen erneut ganz viel ungarndeutsche Kultur. Wir senden nämlich eine Auswahl aus den Gala-Programmen am Tag der ungarndeutschen Selbstverwaltungen aus den Jahren 2019, 2022 und 2025. Zuerst führt unser Weg nach Budapest. 2019 wurde die Festgala am Tag der ungarndeutschen Selbstverwaltungen am 12. Januar im Kongresszentrum veranstaltet. Eine lustige Mundartgeschichte über seine Stube erzählte damals Hannes Gerner aus Nadasch.
3: Ich habe eine hart große Stube, größer wie das von meiner Leute und meiner Schwester. Wie ich die umkriegt, war ich hart froh. Und meine Schwester hat Pes, aber wir haben Gäste geschmissen und ich habe gewonnen. Selmals haben wir noch nicht gewusst, dass wir selber putzen müssen. Die ganze Stube, ganz allein nicht. Das ist ja Kinderarbeit. So was geht sich doch nicht. Bei meiner Großmutter, wo wir daheim waren früher, hat meine Großmutter geputzt. Ich habe nichts gemacht. Hansele, mein Kleinesle, setz dich hier und ess, aber spiel was. Ja, das waren noch die richtig schönen Zeiten, wo wir in das neue Haus einzogen und alle erste Stube haben gekriegt, war mein schönes Leben rum. Wisst ihr, was passiert, wenn man eine Woche lang nicht zusammenkommt?
2: Die Antwort darauf bekommen Sie von Hannes Gerner morgen bei unser Bildschirm. Ungarndeutschen Volkstanz können Sie morgen bei unser Bildschirm auch sehen. Die deutsche Nationalitätentanzgruppe aus Wemind tanzte in der zweiten Hälfte des Programms im Jahre 2019 eine Choreografie von Gábor Ogárdi. Daraus folgt auch ein Auszug. Die Weminder können nicht nur tanzen, sondern auch singen. Und damit sind wir schon bei der 26. Festgala der Ungarndeutschen im Jahre 2022. Sie können ungarndeutschen Gesang aus dem Programm des Weminder Duos hören und sehen. Flora Tillmann und Dorina Gass singen für Sie. Begleitet werden Sie am Akkordeon von Josef Emmert. Die 26. Landesgala fand am 18. Juni 2022 statt. Die ungarndeutsche Tanzgruppe aus Gier präsentierte bei diesem Galaprogramm die Choreografie vom Leiter der Gruppe, Emil Hermann, begleitet von donnerndem Applaus. Daraus können Sie ebenfalls einen Auszug sehen. Und somit sind wir schon bei der 29. Festgala der Ungarndeutschen im Jahre 2025. Adele Molnar-Moritz erzählt Ihnen in der morgigen Ausgabe von unser Bildschirm eine schöne Geschichte über die Miller-Großmutter.
4: Ja, da erzählt ihre Tochter, sie der Miller-Reinigste, geht an eine Fitre. Ich werde schon auf die Kinder aufwachsen, bringe mir nach einer Klasse vor Weinhof, aber nicht vom Schiller, von dem Weise. Du weißt ja, wir trinken den Weise, weil von dem werden wir Weise. Ja, mit soll ich nicht schalten, sag, da war die Miller-Großmutter gleich schick. Beim Krummwiederstecken hat sie mir gesagt, na nicht so fest in das Lächeln hinein, weil die Krummwieder die Miese die Glocke hören.
2: Was Adele noch von ihrer Großmutter über ihre Urgroßmutter erfahren hat, das wird sie Ihnen, liebe Zuschauer, in der morgigen Ausgabe von unser Bildschirm erzählen. Und ungarndeutsche Blasmusik darf natürlich auch nicht fehlen. Den Auftakt der 29. Landesgala der Ungarndeutschen am 25. Januar 2025 machte die Blaskapelle der Vecsischer Musikschule unter der Leitung von Imre Szabó. Die Kapelle spielt Ihnen morgen die Hackl-Polka. Das alles wartet auf Sie also in der aktuellen Ausgabe von unser Bildschirm. Morgen in der Früh ab 7.11 Uhr im Programm Duna oder am Nachmittag um 14.01 Uhr im Programm Duna World. Liebe Zuhörer, wenn Sie Lust haben, werden Sie morgen auch unsere Zuschauer.
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1: Die Meldungen aus dem ungarndeutschen Bereich hören Sie am 17. August von Gabor Schulteis. Die Landesselbstverwaltung der Ungarndeutschen bereitet bereits jetzt die Gala der Ungarndeutschen Selbstverwaltungen im Januar 2027 vor. Dafür werden noch Auftretende für das Kulturprogramm gesucht. Die ausführlichen Informationen hierzu finden Sie auf www.ldu.hu. Die Geschäftsstelle der LDU in der Juliastraße 9 in Budapest geht in die Verwaltungspause. Das Büro wird bis zum 23. August geschlossen sein. Nach der Sommerpause arbeitet die Geschäftsstelle wie gewohnt weiter. Die neueste Folge der Serie Koch mit, mach mit ist da. In der neuen Episode werden im Rahmen des LDU-Jugendprojekts traditionelle ungarndeutsche Speisen aus Wallai vorgestellt. Weitere Infos und das Video finden Sie auf der Homepage der LDU oder auf Facebook. Unter dem Titel Das begehrte Prachtstück, die Kunst von Béla Gruber, ist zurzeit eine Gedenkausstellung in der Ungarischen Nationalgalerie zu sehen. Die Ausstellung im Festungspalais Gebäude B kann bis zum 23. August besichtigt werden. Die Doppelausstellung Bilder und Geschichten aus Vergangenheit und Gegenwart des Fotografen Károly Csorba kann nach vorheriger Anmeldung unter info@zentrum.hu bis Anfang September im Otto-Heineck-Saal des Hauses der Ungarndeutschen in der Lendvai-Straße 22 in Budapest besichtigt werden. Die Besucher haben dabei die Möglichkeit, nicht nur die besondere fotografische Welt von Károly Csorba kennenzulernen, sondern auch jene kulturellen und gemeinschaftlichen Werte zu entdecken, die sein künstlerisches Schaffen inspirieren. Vorbeischauen lohnt sich. Die Fünfkirchner Deutsche Selbstverwaltung und der Lenau-Verein organisieren auch im August noch die Platzkonzerte in Fünfkirchen. Das nächste Konzert findet am 16. August ab 18 Uhr im Hof vom Lenau-Haus in der Munkácsi-Straße 8 in Fünfkirchen statt. Für beste Musik sorgt die Alte Kameraden-Blaskapelle. Alle Blasmusikliebhaber sind herzlich willkommen. Wer das Tanzbein schwingen möchte, sollte sich den 29. August bereits jetzt im Kalender anstreichen. Dann findet nämlich in Polan der zweite landesweite schwäbische Jugendball statt. Ein buntes Programm, traditionelle Musik und viel Geselligkeit erwarten hier das Publikum. Auch für den Herbst lohnt es sich bereits jetzt zu planen. Absolutes Muss für Blasmusikfans ist das schwäbische Musikwochenende in Willand, das für den 11. und 12. September angekündigt ist.
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Liebe Hörer, das war schon das deutsche Programm, das war Treffpunkt am Vormittag. Am Mikrofon verabschiedet sich für heute Christina Arnold, der Techniker war Norbert Aut. Wir beide wünschen Ihnen eine schöne Woche, alles Gute. Seien Sie auch morgen ab 10 Uhr wieder mit dabei. Bis zum nächsten Mal.

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